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0: Ich bin Marvin Standke und das wird das Wochenende. Heute erinnern die Vereinten Nationen an den Internationalen Tag der Wohltätigkeit. Weltweit steht dabei freiwilliges Engagement für andere im Mittelpunkt. Der Aktionstag soll auf die Bedeutung von Hilfe und Solidarität aufmerksam machen. Denn Millionen Menschen engagieren sich täglich für andere. Ob durch Spenden, Ehrenamt oder ganz konkrete Unterstützung. Jede Hilfe kann dabei einen Unterschied machen, heißt das. Am Sonntag wählt Sachsen-Anhalt einen neuen Landtag. Die AfD liegt in den Umfragen deutlich vorn. Die CDU folgt mit Abstand auf Platz 2. Eine absolute Mehrheit der AfD gilt allerdings als unsicher. AfD-Spitzenkandidat Ulrich Siegmund will nur bei einer absoluten Mehrheit für die Partei in Sachsen-Anhalt regieren. Das sagte er dem ZDF. Spannend ist vor allem die Frage nach möglichen Koalitionen. Rund 1,7 Millionen Menschen sind wahlberechtigt. Ein starkes AfD-Ergebnis könnte zum Signal für die politische Stimmung in ganz Deutschland werden. Auch international wird die Wahl beobachtet. Und Bundesliga-Hammer heute in Gelsenkirchen. Schalke empfängt den FC Bayern. Schalke empfängt den deutschen Rekordmeister vor heimischer Kulisse. Bayern kommt mit viel Selbstvertrauen nach einem erfolgreichen Saisonstart. Schalke dagegen will den Fehlstart vergessen machen. Jetzt zählen Leidenschaft, Kampf und die Unterstützung der Fans. Denn gegen Bayern braucht Schalke einen perfekten Abend. Anpfiff in der Felddienstarena ist heute Abend um 18.30 Uhr.
1: Die aktuellen Temperaturen in Berlin mit Alex und in Potsdam im holländischen Viertel 16 Grad. Heute ist es wolkig mit zeitweisen Schauern oder Gewittern, Höchstwerte zwischen 19 und 22 Grad. Morgen wird es heiter bis wolkig und es bleibt trocken, Höchstwerte zwischen 21 und 25 Grad.
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5: Ich bin Felix Becker. Nach der Veröffentlichung gestohlener Daten aus der Berliner Verwaltung wollen die Behörden die Betroffenen informieren. Eine Hackergruppe hatte die Daten

0: Im 25.000 Quadratmeter großen Gelände gibt es Veranstaltungsräume, Ateliers und Büros in 7 Gebäuden. Zu den Nutzern gehören unter anderem die Brandenburgische Gesellschaft für Kultur und Geschichte und die Märkische Allgemeine Zeitung. 4 Jahre lang wurde gebaut und saniert. Insgesamt kostete das Projekt rund 120 Millionen Euro. Die Polizei sucht weiter nach dem mutmaßlichen Saboteur mehrerer Umspannwerke in Nordrhein-Westfalen, Brandenburg und Sachsen.
1: In der Wohnung des 48-Jährigen in Gevelsberg fanden Ermittler Sprengstoff. Der Mann selbst blieb verschwunden. Auch in einem offenbar zum Wohnmobil umgebauten Lastwagen wurde er nicht gefunden. Hintergrund der Fahndung sind 2 Bekennerschreiben, in denen die Angriffe mit dem Kampf gegen fossile Energie begründet werden. In einem der Schreiben wird die Stromerzeugung aus fossilen Brennstoffen als Verbrechen bezeichnet. Ulrike Klein, Redaktion.
0: Bundesinnenminister Dobrindt will Unternehmen künftig erlauben, Drohnen über ihrem Gelände selbst abzuwehren. Dafür müssten jedoch zunächst die rechtlichen Grundlagen geschaffen werden. Bayerns Ministerpräsident Söder plant ein entsprechendes Landesgesetz und will zugleich die Regeln für die Videoüberwachung von Werksgeländen lockern. Bislang ist die Drohnenabwehr in Deutschland Aufgabe der Sicherheitsbehörden. Im Freitagsspiel der Fußball-Bundesliga hat der VfB Stuttgart 4:1 gegen den 1. FC Köln gewonnen. Die deutschen Basketballerinnen haben ihr erstes Weltmeisterschaftsspiel klar verloren. In Berlin unterlag das deutsche Team Spanien mit 53:83. Die aktuellen Temperaturen in Berlin mit am Alex und in Potsdam im holländischen Viertel 16 Grad. Heute ist es wolkig mit zeitweisen Schauern oder Gewittern, Höchstwerte zwischen 19 und 22 Grad. Morgen wird es heiter bis wolkig und es bleibt trocken, Höchstwerte zwischen 21 und 25 Grad.
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4: Ich bin Felix Becker. Starker Wind und Regen haben in Berlin für zahlreiche Feuerwehreinsätze gesorgt. Meist ging es um herabfallende Äste und Bauteile, auch einige Autos wurden beschädigt. Verletzte wurden bislang nicht gemeldet. Im gesamten Berliner S-Bahn-Netz kam es wetterbedingt zu Störungen. Auch in Spremberg und Umgebung hat stürmisches Wetter für mehrere Feuerwehreinsätze gesorgt. An verschiedenen Orten stürzten Bäume um, auf der B97 bei Gerlinchen kam der Verkehr zeitweise zum Erliegen. Berlin macht die Verlängerung der U7 nach Schönefeld zur Bedingung für eine gemeinsame Expo-Bewerbung mit Brandenburg. Das Hauptgelände der Weltausstellung 2035 soll in Schönefeld entstehen. Brandenburgs Infrastrukturminister Krumbach hält eine Fertigstellung der U-Bahn-Verlängerung bis dahin jedoch für unrealistisch. Berlin und Brandenburg wollen bis Oktober über eine mögliche Bewerbung entscheiden. Die Eisbären Berlin sind mit einer Niederlage in die Champions Hockey League gestartet. Die Berliner verloren bei Genève Servette HC mit 2:6. Die aktuellen Temperaturen in Berlin mit am Alex und in Potsdam im holländischen Viertel 16 Grad. Heute ist es wolkig mit zeitweisen Schauern oder Gewittern, Höchstwerte zwischen 19 und 22 Grad. Morgen wird es heiter bis wolkig und es bleibt trocken, Höchstwerte zwischen 21 und 25 Grad.

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1: Hier ist Hans-Joachim Dietz von der katholischen Kirche.
2: Wenn ich ihren Namen höre, dann steht mir ihr Gesicht direkt vor Augen. Mutter Teresa. Dieses tief zerfurchte Gesicht, stets umgeben von einem Baumwolltuch mit drei blauen Streifen am Rand, weißer Sari samt passendem Kopftuch, quasi die Uniform der Mutter Teresa und ihrer Schwestern. Am 5. September 1997 ist sie gestorben. Deshalb ist heute ihr Gedenktag in der katholischen Kirche. Mutter Teresa wurde heilig gesprochen als Engel von Kalkutta, der die Sterbenden von den Straßen Kalkuttas aufgelesen hat, der Kranke und Obdachlose selbstlos versorgt hat. So wurde Mutter Teresa zum Sinnbild für Barmherzigkeit. Was ihr dem Geringsten meiner Schwestern und Brüder getan habt, das habt ihr mir getan, sagt Jesus im Matthäusevangelium. Mutter Teresa hat das gelebt. Doch das Bild der Heiligkeit hat Risse bekommen. Der undurchsichtige Umgang mit Spendengeldern, unzureichende medizinische Versorgung und schlechte hygienische Zustände in den von Mutter Teresa betriebenen Häusern haben an ihrem Image gekratzt. Ebenso die Verweigerung von Schmerzmitteln für Sterbende, weil diese durch ihre Schmerzen Jesus am Kreuz ähnlicher würden. Eine spirituelle Überhöhung des Leidens. Schwierig. In der Wrangelstraße in Berlin-Kreuzberg gibt es einen Konvent der Schwestern von Mutter Teresa. Ohne jede persönliche Eitelkeit betreiben die Schwestern eine Suppenküche für Obdachlose. Ein Ort gelebter Nächstenliebe und Barmherzigkeit. Die wirklich selbstlose Arbeit dieser Schwestern, ihr Licht überstrahlt die Schatten ihrer Ordensgründerin. Ein schönes Beispiel dafür, dass Gott auch auf krummen Linien gerade schreiben kann.
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6: Ich bin Felix Becker. Nach der Veröffentlichung gestohlener Daten aus der Berliner Verwaltung wollen die Behörden die Betroffenen informieren. Eine Hackergruppe hatte die Daten Mitte August bei einem Cyberangriff erbeutet und vom Senat Bitcoins im Wert von 2 Millionen Euro gefordert. Berlin ging auf die Forderung nicht ein, daraufhin wurden die Daten im Darknet veröffentlicht. Darunter befinden sich Arbeitszeugnisse, Beurteilungen von Beschäftigten und Personalakten. In der Potsdamer Innenstadt ist das neue Kreativquartier eröffnet worden. Auf dem 25.000 Quadratmeter großen Gelände gibt es Veranstaltungsräume, Ateliers und Büros in 7 Gebäuden. Zu den Nutzern gehören unter anderem die Brandenburgische Gesellschaft für Kultur und Geschichte und die Märkische Allgemeine Zeitung.

0: In einem offenbar zum Wohnmobil umgebauten Lastwagen wurde er nicht gefunden. Hintergrund der Fahndung sind zwei Bekennerschreiben, in denen die Angriffe mit dem Kampf gegen fossile Energie begründet werden. In einem der Schreiben wird die Stromerzeugung aus fossilen Brennstoffen als Verbrechen bezeichnet. Ulrike Klein, Redaktion.
1: Bundesinnenminister Dobrindt will Unternehmen künftig erlauben, Drohnen über ihrem Gelände selbst abzuwehren. Dafür müssten jedoch zunächst die rechtlichen Grundlagen geschaffen werden. Bayerns Ministerpräsident Söder plant ein entsprechendes Landesgesetz und will zugleich die Regeln für die Videoüberwachung von Werksgeländen lockern. Bislang ist die Drohnenabwehr in Deutschland Aufgabe der Sicherheitsbehörden. Im Freitagsspiel der Fußball-Bundesliga hat der VfB Stuttgart 4:1 gegen den 1. FC Köln gewonnen. Die deutschen Basketballerinnen haben ihr erstes Weltmeisterschaftsspiel klar verloren. In Berlin unterlag das deutsche Team Spanien mit 53:83. Die aktuellen Temperaturen in Berlin mit am Alex und in Potsdam im holländischen Viertel 16 Grad. Heute ist es wolkig mit zeitweisen Schauern oder Gewittern, Höchstwerte zwischen 19 und 22 Grad. Morgen wird es heiter bis wolkig und es bleibt trocken, Höchstwerte zwischen 21 und 25 Grad.
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Ich sage guten Morgen und das ist unser Start ins Wochenende bei Ella und auf Ella oder mit Ella, wie auch immer ihr wollt, auf jeden Fall Ella. Das ist wichtig, am Samstagmorgen mit Uli Zelle. Herzlich willkommen. So, schön, dass ihr dabei seid. Wir hörten gerade Daryl Hall und Joan Oates mit. Und kaum ist sie weg, kommt schon die nächste um die Ecke. Ja, in diesem Fall kommen Herbie Hancock zusammen mit Pink Seal. Also den Herbie kennen wir ja, ne, als alte Jazzfreunde. Und Pink Seal, da habe ich erstmal nachgeguckt, nicht genau hingeguckt, man muss das Komma beachten. Also wenn man Pink Seal googelt, dann kommt da irgendwie ein Parfum raus oder ein Plüschtier. Nein, natürlich, es geht um Pink, also um die Sängerin, die sich übrigens mit Ausrufezeichen schreibt. Also das I ist ein Ausrufungszeichen, manchmal, wenn man es so mag. Und den Seal kennen wir natürlich, das ist der Ex von Heidi Klum. So, und jetzt habe ich euch genug verwirrt. Hier auf jeden Fall Herbie Hancock, Pink mit Ausrufezeichen und Seal mit Imagine, einem John Lennon Klassiker.

Deine Spuren im Sand, die ich gestern noch fand. Nein, das war nun nicht und erkennbar nicht Howard Carpendale, aber im Video zu diesem schönen Song flanieren Eric Benet und Sal Deutsche barfuß am Strand entlang der Copacabana. Und deswegen bin ich auf deine Spuren im Sand gekommen. Sie hinterlassen diese Spuren in diesem Video, in diesem Film und natürlich den zauberhaften Klang in unseren Ohren, ist doch klar. Ihr hört Ella, wenn wir schon von Zauberhaft sprechen. Und jetzt kommt einmal mehr das zauberhafte Mildred Sitzer Orchestra. Mit der Mildred, die es eigentlich gar nicht so gibt als Orchesterleiterin, ist egal, Jeff Goldblum mag diese Dame, diese ältere Dame, ich weiß gar nicht, ob die noch lebt. Und nun trägt das Orchester ihren Namen. So, und Mildred singt auch nicht, sondern das tut jetzt Hallie Reinhardt. My Baby Just Cares.

Just Scott Heron, I think I'll call it morning, sag ich ja. Es ist Samstagmorgen bei Ella mit Uli Zelle und ich sage nochmal freundlich, guten Morgen. Ich freue mich auf die nächsten 4 Stunden hier im Studio. Und glaubt es oder glaubt es nicht, Ella Moderator ist ein Traumjob. 40 Jahre habe ich Fernsehen gemacht und ich decke jetzt das Radio für mich völlig neu. Und ich liebe das Radio, ich liebe Jazz, ich liebe Soul und ich liebe Blues. Hier ist jetzt der Lovesick Blues im Original von Hank Williams und bestens interpretiert von Madeleine Peru. Und ach naja, beim Blues, da geht's immer so ein bisschen traurig zu, ne? Ihr kennt die Zeile, ne? My baby left me this morning. Aber lasst euch da nicht runterziehen. Es ist eine schöne Musik. 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
3: Ich bin Felix Becker. Starker Wind und Regen haben in Berlin für zahlreiche Feuerwehreinsätze gesorgt. Meist ging es um herabfallende Äste und Bauteile. Auch einige Autos wurden beschädigt. Verletzte wurden bislang nicht gemeldet. Im gesamten Berliner S-Bahn-Netz kam es wetterbedingt zu Störungen. Auch in Spremberg und Umgebung hat stürmisches Wetter für mehrere Feuerwehreinsätze gesorgt. An verschiedenen Orten stürzten Bäume um, auf der B97 bei Gerlinchen kam der Verkehr zeitweise zum Erliegen. Berlin macht die Verlängerung der U7 nach Schönefeld zur Bedingung für eine gemeinsame Expo-Bewerbung mit Brandenburg. Das Hauptgelände der Weltausstellung 2035 soll in Schönefeld entstehen. Brandenburgs Infrastrukturminister Krumbach hält eine Fertigstellung der U-Bahn-Verlängerung bis dahin jedoch für unrealistisch. Berlin und Brandenburg wollen bis Oktober über eine mögliche Bewerbung entscheiden. Die Eisbären Berlin sind mit einer Niederlage in die Champions Hockey League gestartet. Die Berliner verloren bei Genève Servette HC mit 2:6. Die aktuellen Temperaturen in Berlin mit am Alex und in Potsdam im holländischen Viertel 16 Grad. Heute ist es wolkig mit zeitweisen Schauern oder Gewittern, Höchstwerte zwischen 19 und 22 Grad. Morgen wird es heiter bis wolkig und es bleibt trocken, Höchstwerte zwischen 21 und 25 Grad.

Peggy und Fever. Little Willie John hat diesen Song als erster Rhythm and Blues-Sänger gesungen. Das war 1958. Da war ich 7 und natürlich hatte ich, wie viele Kinder auch, mal Fieber. Aber da kam nicht sofort ein Arzt. Da sind wir auch nicht sofort in die total überfüllte Rettungsstation gelaufen, sondern da hat Mutti erstmal kalte Wickel gemacht und mich ins Bett gesteckt. Und dann ging das Fieber auch wieder runter. Wir hatten sogar noch ein Buch zu Hause, die Hausfrau als Ärztin. Das fand ich toll. Waren wir irgendwie früher resilienter? Ich weiß es nicht. Oder waren wir vielleicht nur unbesorgter? Weiß ich auch nicht. Vielleicht googeln wir ja da zu viel, auch bei Dr. Wikipedia. Und da kann einem ja manchmal schon Angst und Bange werden. So, zurück zur Musik. Ohne kalte Wickel. Hier ist Natalie Cole. 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

Jasmine Lacey mit der süßesten Saison, Sweet Seasons oder Sweetest Seasons sogar. Das ist ja eigentlich der Frühling und wir steuern aber nun schon auf den Herbst zu, aber ich wehre mich noch. Ich will den Sommer halten, die langen Abende genießen und dabei natürlich Ella hören. Zum Beispiel meinen Lieblingsinterpreten, also meine Lieblingsinterpretin, muss ich sagen, Gladys Knight. Von der habe ich eine Version von The Way We Were zu Hause live. Und ich muss sagen, ich bekomme immer wieder Gänsehaut beim Hören. Das ist so toll. Und in diesem Fall, ganz ehrlich, finde ich diese Version beeindruckender als die von Barbara Streisand. Da werde ich mir jetzt viele, viele Feinde machen, ist egal. Hier auf jeden Fall ist Gladys Knight nicht mit The Way We Were, sondern Since I Fell For You.

Gregory Porter. Und heute am Sonnabend, den 5. September, da frage ich mich und euch, was ist los in Sachen Jazz, Soul und Blues in Berlin? Solltet ihr noch nicht da gewesen sein, das Matty Klein Soul Trio ist wirklich der Renner. Featuring Kennedy, die Soul-Sängerin, wenn ich richtig informiert bin, glaube ich, aus New York, ne, aus dem Big Apple und vom Big Apple nach Charlottenburg in die Bleibtreustraße ins A-Train. 20.30 Uhr geht es los, etwas früher kommen, ihr wisst ja, ne, Plätze sind manchmal rar, 30 Euro Eintritt. Und außerdem großartige Musiker auf kleiner Bühne in der Little Stage Bar, die ist in Neukölln in der Jonasstraße 1 und da tritt dann die Band For Their Egos auf. Beginn 20 Uhr und noch einen habe ich, Eric Mingus, jüngster Sohn der Jazzlegende Charles Mingus, spielt im Club Ausland, so heißt er, in der Lüchener Straße 60 in Prenzlauer Berg, Beginn 20 Uhr. So und zu jeder Stunde, rund um die Uhr, jeden Tag Ella. Für den besten Jazz, Soul und Blues, heute mit Uli Zeller im Studio bis 12 Uhr. Und jetzt hier der Wetterbericht, Weather Report und Teen Town.

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7: Ich bin Felix Becker. In Berlin wollen heute tausende Menschen gegen hohe Mieten und Verdrängung demonstrieren. Initiativen und Gewerkschaften haben 2 Wochen vor der Abgeordnetenhauswahl zu dem Protest am Roten Rathaus aufgerufen. Sie fordern unter anderem einen bundesweiten Mietendeckel und die Enteignung großer Immobilienkonzerne. Auf der Bahnstrecke zwischen Cottbus und Berlin müssen Fahrgäste ab heute mit Einschränkungen rechnen. Wegen Bauarbeiten fahren zwischen Cottbus und Lübbenau zeitweise Busse statt Züge. Zwischen Vetschau und Berlin fährt der RE2 wie gewohnt. Die Einschränkungen dauern bis zum 18. September. In Sachsen hat die Polizei an 2 Umspannwerken nahe Bautzen Sprengvorrichtungen entdeckt.
8: Auch in Nordrhein-Westfalen gab es weitere Einsätze wegen möglicher Sabotageakte an der Stromversorgung. Seit Anfang der Woche werden in mehreren Bundesländern mutmaßliche Angriffe auf Stromanlagen untersucht. Die Polizei fahndet weiter nach einem 48-Jährigen aus Gevelsberg, der sich zu mehreren Sabotageakten bekannt haben soll. In seiner Wohnung wurde Sprengstoff gefunden, sein Auto entdeckten Ermittler in der Nähe des Hambacher Forsts. Timo Wiesner, Redaktion.
7: Die gesetzlichen Krankenkassen haben im ersten Halbjahr einen Überschuss von 2,6 Milliarden Euro erzielt.
9: Grund dafür sind nach Angaben des Bundesgesundheitsministeriums vor allem die zu Jahresbeginn gestiegenen Zusatzkosten.

0: ersten FC Köln gewonnen. Die deutschen Basketballerinnen haben ihr erstes Weltmeisterschaftsspiel klar verloren. In Berlin unterlag das deutsche Team Spanien mit 53-83. Die aktuellen Temperaturen in Berlin mit Alex und in Potsdam im holländischen Viertel 16 Grad. Heute ist es wolkig mit zeitweisen Schauern oder Gewittern, Höchstwerte zwischen 19 und 22 Grad. Morgen wird es heiter bis wolkig und es bleibt trocken, Höchstwerte zwischen 21 und 25 Grad.
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So, dann muss ich euch jetzt was erklären. Die Brothers Johnson mit Strawberry Letter 23 oder 23, wie ihr wollt. George Johnson bekam nämlich mal Post von seiner Liebsten und die schrieb ihm einen Strawberry Letter 22. Also 22. Der Himmel weiß, warum sie das so genannt hat. Und Johnson antwortete natürlich folgerichtig mit dem Strawberry Letter 23. Das ist eine Geschichte irgendwie wie von Karls Erdbeerhof, oder? Ich finde es großartig. Ihr seid bei Ella für den besten Jazz, Soul und Blues. Herzlich willkommen. So, und hier jetzt Cannonball Adderley mit Mercy, Mercy, Mercy. Und zwar dreimal. So steht's im Titel. Und so soll es sein. Hier bei Ella mit Uli für den besten Jazz, Soul und Blues.

Der Earthonaut mit der unumstößlichen Feststellung, nichts ist wichtiger als Musik, da geht nichts drüber. There's nothing about music. Das können wir hier bei Ella nur wirklich bestätigen. Und ich glaube, das ist auch, dass die Musik, das Band, dieses besondere Band zwischen Elvis Costello und Burt Bacharach, die sich so auf kongeniale Weise verbunden haben. Eine Liebe zur Musik, und das war auch die Verbindung von Pop und Rock. Bacharach war der musikalische Motor, ein Vollblutmusiker und kleiner Sidekick. Er züchtete übrigens auch Vollblüter, also Pferde. Leider ist Bacharach vor 3 Jahren verstorben. Hier ist er jetzt nochmal mit Elvis Costello und God Give Me Strength. Das hoffe ich auch.

Nat King Cole und ich sage immer die Liebe aus der Buchstabensuppe. Ihr wisst ja, dass Cole diesen Titel in verschiedenen Sprachen aufgenommen hat und ganz überraschenderweise in Deutsch, okay, ja, aber auch in Japanisch. Das klingt sehr, sehr strange. Hört vielleicht mal rein, kann man ja googeln. In den 50er und 60er Jahren haben ja viele angloamerikanische Künstler ihre Hits auch in Deutsch gesungen, weil Deutsch ist natürlich auch ein Markt gewesen, ist natürlich immer noch ganz bekannt, die Beatles mit Komm, gib mir deine Hand, I wanna hold your hand oder Sie liebt dich, yeah, yeah, yeah. Das mochte der frühere DDR-Staatschef Walter Ulbricht nun überhaupt gar nicht. Da gibt's dieses berühmte Zitat, müssen wir denn allen Mist, der aus dem Westen kommt, mit diesem yeah, yeah, yeah oder wie das alles heißt, kopieren? Nein, müsst ihr nicht, habt ihr aber trotzdem gemacht. Damals gab es in den Medien der DDR noch eine berühmte Quote, also 60% mussten deutschsprachig sein. Zugegebenerweise mit der Sprache ist es auch so eine Sache, man muss es ja irgendwie verstehen. Und ich wusste gar nicht, was Tata in Deutsch heißt. Das kommt nämlich im nächsten Titel vor. I want to Tata you. Hab mal nachgeschaut, das heißt so viel wie Adieu. Hier von Lila James. Wir hören uns nach den Nachrichten um halb. Dann wieder hier bei Ella. Bis gleich, sagt Uli Zeller.

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6: Ich bin Felix Becker. Nach der Veröffentlichung gestohlener Daten aus der Berliner Verwaltung wollen die Behörden die Betroffenen informieren. Eine Hackergruppe hatte die Daten Mitte August bei einem Cyberangriff erbeutet und vom Senat Bitcoins im Wert von 2 Millionen Euro gefordert. Berlin ging auf die Forderung nicht ein. Daraufhin wurden die Daten im Darknet veröffentlicht. Darunter befinden sich Arbeitszeugnisse, Beurteilungen von Beschäftigten und Personalakten. In der Potsdamer Innenstadt ist das neue Kreativquartier eröffnet worden. Auf dem 25.000 Quadratmeter großen Gelände gibt es Veranstaltungsräume, Ateliers und Büros in 7 Gebäuden. 4 Jahre lang wurde gebaut und saniert. Insgesamt kostete das Projekt rund 120 Millionen Euro. Starker Wind und Regen haben in Berlin für zahlreiche Feuerwehreinsätze gesorgt. Meist ging es um herabfallende Äste und Bauteile, auch einige Autos wurden beschädigt. Verletzte wurden bislang nicht gemeldet. Im gesamten Berliner S-Bahn-Netz kam es wetterbedingt zu Störungen. Auch in Spremberg und Umgebung hat stürmisches Wetter für mehrere Feuerwehreinsätze gesorgt. An verschiedenen Orten stürzten Bäume um. Auf der B97 bei Gallinchen kam der Verkehr zeitweise zum Erliegen. Die aktuellen Temperaturen in Berlin mit am Alex und in Potsdam im holländischen Viertel 16 Grad. Heute ist es wolkig mit zeitweisen Schauern oder Gewittern, Höchstwerte zwischen 19 und 22 Grad. Morgen wird es heiter bis wolkig und es bleibt trocken, Höchstwerte zwischen 21 und 25 Grad.

So, wir haben ja vorhin Tata gehört, also Tata You. Und das war nun gerade Tutu von Miles Davis. Ich denke mal, dass es sich dabei nicht um eine Tanzbekleidung handelt, also Tutu oder Tütü gesagt. Aber ich weiß es wirklich nicht. Wisst ihr es? Ruft mich einfach an. Also aus unserer berühmten Rubrik, ne? Hörerinnen und Hörer helfen hilflosen Moderatoren. Hier ist unsere Nummer 08000 54 55 56. Ich wiederhole nochmal 08000 54 55 56. So, jetzt kommt das Stella Starlight Trio mit Heaven.

0: Das war Jazz Eddie aus Manchester mit TNC Apply. Jazz Eddie, Musikerin, hat aber auch Musikperformance an der Uni studiert. Also sie kann nicht nur Musik machen, sondern auch gelernt, wie man sie eindrucksvoll präsentiert. Denn wir wissen ja, das Auge hört mit. Dummerweise hat sie nun ausgerechnet kein Video bisher ins Netz gestellt. Würde mich wirklich mal interessieren. Also bleiben wir bei den akustischen Präsentationen. Hier ist Tom Misch mit You're On My Mind und er zeigt sich auch im Video zu diesem Song und sieht wirklich gut aus, dieser 31-jährige Musiker, wirklich vorzeigbar.
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Ja, das war unverkennbar Nina Simone und ihr bekanntes Baby. Wir kommen zu Charlie Watts und ihr wisst ja, das war über 60 Jahre der Stammschlagzeuger, also Gründungsmitglied der Rolling Stones. Ein Mann, der irgendwie nie in das Bild einer anfangs so wilden Rockband passte, fand ich jedenfalls. Und Mick Jagger hat ihn auf den Deutschlandkonzerten zumindest auch in Deutsch vorgestellt. Und hier der feine Herr. Charlie Watts, der feine, er war irgendwie ein feiner Herr zeitlebens. Und er kam ja vom Jazz, hielt die Trommelstücke auch anders als die Rocker. Also so im Jazz-Style, mit der linken Hand etwas anders. Und er spielte auch in Jazz-Formationen. Hier bei Ella hören wir ihn jetzt mit dem Titel Bluebird. Bitteschön, der feine Herr, Mr. Charlie Watts und sein Quintett.

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1: Ich bin Felix Becker. In Berlin wollen heute tausende Menschen gegen hohe Mieten und Verdrängung demonstrieren. Initiativen und Gewerkschaften haben zwei Wochen vor der Abgeordnetenhauswahl zu dem Protest am Roten Rathaus aufgerufen. Sie fordern unter anderem einen bundesweiten Mietendeckel und die Enteignung großer Immobilienkonzerne. Auf der Bahnstrecke zwischen Cottbus und Berlin müssen Fahrgäste ab heute mit Einschränkungen rechnen. Wegen Bauarbeiten fahren zwischen Cottbus und Lübbenau zeitweise Busse statt Züge. Zwischen Vetschau und Berlin fährt der RE2 wie gewohnt. Die Einschränkungen dauern bis zum 18. September. In Sachsen hat die Polizei an zwei Umspannwerken nahe Bautzen Sprengvorrichtungen entdeckt.
2: Auch in Nordrhein-Westfalen gab es weitere Einsätze wegen möglicher Sabotageakte an der Stromversorgung. Seit Anfang der Woche werden in mehreren Bundesländern mutmaßliche Angriffe auf Stromanlagen untersucht. Die Polizei fahndet weiter nach einem 48-Jährigen aus Gevelsberg, der sich zu mehreren Sabotageakten bekannt haben soll. In seiner Wohnung wurde Sprengstoff gefunden, sein Auto entdeckten Ermittler in der Nähe des Hambacher Forsts. Timo Wiesner, Redaktion.
1: Die gesetzlichen Krankenkassen haben im ersten Halbjahr einen Überschuss von 2,6 Milliarden Euro erzielt.
3: Grund dafür sind nach Angaben des Bundesgesundheitsministeriums vor allem die zu Jahresbeginn gestiegenen Zusatzbeiträge. Das Geld werde zunächst benötigt, um die gesetzlich vorgeschriebenen Reserven der Kassen aufzufüllen. Gleichzeitig seien die Ausgaben für medizinische Leistungen deutlich gestiegen. Gesundheitsminister Linnemann sieht deshalb keinen Anlass zur Entwarnung. Ulrike Klein, Redaktion.
1: Im Freitagsspiel der Fußball-Bundesliga hat der VfB Stuttgart 4:1 gegen den 1. FC Köln gewonnen. Die deutschen Basketballerinnen haben ihr erstes Weltmeisterschaftsspiel klar verloren. In Berlin unterlag das deutsche Team Spanien mit 53:83.

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1: Guten Morgen, es ist kurz nach 10. Hier sind Ella und Uli in bester Laune und die kräftige Stimme, die wir gerade gehört haben, die gehörte Big Mama Thornton, die lebt leider nicht mehr, aufgenommen wurde dieser Song 1952. Die erste Aufnahme des Songs Hound Dog überhaupt. Später hat ja Elvis Presley den Hound Dog wirklich zu Weltruhm verholfen. 1952, da konnten die Sängerinnen hierzulande meist nur Liebeslieder und so ein paar Schlagertrellern. Das war noch ganz, ganz anders. Big Mama hatte leider auch immer einen Big Durst. Also sie hatte sehr, sehr viel, hat sehr viel getrunken und begleitet natürlich von entsprechenden Alkoholproblemen. Aber sie hat bis 1984 gelebt. So, wir haben Sonnabend, das Wochenende steht bevor. Hier ist Uli bei Ella und wir kommen jetzt zu Quest for Love. Unter dem Titel gab es mal, Fernsehfreunde dürfen es vielleicht wissen, die TV-Komödie Liebe im Gepäck. Ich habe jetzt den Titel als Song im Gepäck, Malcolm Strachan und Tanya Days

Gilberto Gil und Parco, die Bühne, portugiesisch. Unsere Bühne für den besten Jazz, Soul und Blues ist natürlich Ella. Und hier ist Uli Zelle für euch am Mikrofon. Das Wochenende steht bevor. Und was ist los in der Stadt? Also in Berlin, der Bastion des besten Jazz, Soul und Blues. Naja, und auf ellaradio.de findet ihr ja alle Konzerte und Konzerttermine und Adressen und so weiter. Aber vielleicht habt ihr mal Lust, was anderes zu machen? Wenn ihr mal raus wollt, da wäre zum Beispiel die Berliner Kunstallee entlang der Schlossstraße in Charlottenburg, die führt ja auf das Schloss hin. 150 Künstler, Künstlerinnen, Keramiker, Keramikerinnen, Kunsthandwerker, das macht immer so lang, ne, mit den ganzen Innen. Aber so ist es nun mal, die präsentieren da ihre Arbeiten. Oder wie wäre es mit dem Berliner Staudenmarkt auf dem Gelände der Domäne Dahlem? Geht bis 18 Uhr, also kann man noch hin. Eintritt 10 Euro. Und dann habe ich noch etwas. Das Flughafenfest in Gato mit historischen Flugzeugen aus verschiedenen Epochen. Das ist wirklich ganz interessant, denn die stellt das Militärhistorische Museum da aus. Geht auch bis 18 Uhr. Eintritt frei, wie bei Ella. Und dafür gibt's jetzt hier bei uns Noah Blumer, Summer is Coming.

Ja, das war gerade Ned Doheny, To Prove My Love. Also ich finde, das macht der Text gesehen nicht so wirklich eindringlich. Da ist so viel Dibli-Di-Di-Di-Di-Di im Spiel. Also, gut, er wird's ja ernst meinen. Ne? Also drum prüfe, wer sich ewig bindet, kann ich nur sagen. Und das sagen wir ja immer so dahin. Ne? Aber wer weiß schon, außer meinem Kollegen Erik Sommer, dass das ein Zitat aus Schillers Glocke ist. Ich wusste es nicht. Und so heißt es dort im Gedicht von 1799, denn wo das Strenge mit dem Zarten, wo Starkes sich und Mildes parten, da gibt es einen guten Klang. Drum prüfe, wer sich ewig bindet. Soweit so gut, aber wir von Ella tun es natürlich auch, wie beim Glockengießen. Wir verbinden unsere Songs in unserer Songliste Strenges und Zartes, Starkes und Mildes. Und jetzt kommt hier was Zartes. The Girl von Ipanema.

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Jamie Cullum und der Mind Trick. Also in my mind, in Gedanken bin ich schon lange im Wochenende und ich sage aber trotzdem nochmal schönen guten Morgen, willkommen bei Ella, meiner kleinen Radioshow am Wochenende. Und an diesem Wochenende ist wieder für alle Sportbegeisterten Triathlon in Berlin. Die Mitteldistanz, 2 Kilometer schwimmen, 80 Kilometer Radfahren, 20 Kilometer laufen. Zum Anmelden ist es jetzt zu spät, aber zum Gucken vielleicht nicht. Also wenn ihr gerade im Grunewald unterwegs seid und euch da so eine Horde von Läufern entgegenkommt, Läuferinnen, Entschuldigung, ja auch, ne? Oder Hunderte plötzlich in den Wannsee sich stürzen, das ist Triathlon. So, und bei Ella spielen wir jetzt ganz sportlich Running von den Cut Capers.

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Und hier ist Uli Zelle für euch im Studio. Natürlich ganz gefühlvoll. Das war Roberta Fleck. What's going on? Ja, und was geht ab in der Hauptstadt? Noch ein paar Tipps von mir vielleicht. Am Orankesee, der liegt so im Osten Berlins, gibt es heute bis 22 Uhr ein Seenfest. Und da heißt es Chillen am Ufer und den Sommer wirklich so ganz, ganz langsam verabschieden. Das finde ich schön. Irgendwie so am Ufer sitzen, auf dem See gucken und so. Finde ich toll. Oder vielleicht noch einmal mit dem Skilift, mit den Gondeln über den Kienberg gondeln. Nämlich, der ist bei den Gärten der Welt, draußen auch in Marzahn, also Richtung Osten alles. Bis 18 Uhr geht auch noch. Und was ich ganz, ganz schräg finde, Rave für Kinder. Bei kindersicherer Lautstärke können nämlich die Kleinen die Beats im Buddelkasten genießen. Kein Quatsch. Auf dem Dach der Neukölln-Arkaden im Klunkerkranich, da gibt es tatsächlich auch Sandkästen jetzt, allerdings erst morgen, 12 bis 16 Uhr. Und da kann man dann mit dem Kind hingehen und die so ein bisschen ranführen an den Rave. Ich glaube, Viktor Worms fände das nicht gut, weil 12 bis 16 Uhr, das ist genau seine Sendezeit. So, wir senden jetzt Michael Bublé und Feeling Good bei Ella. 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

Die Ode to Billy Joe. Und vielleicht kennt ihr die Geschichte, die hinter diesem Song steckt. Das ist die Geschichte eines jungen Mannes, der in selbstmörderischer Absicht von einer Mississippi-Brücke springt. Also hier war jetzt gerade die rein musikalische Form wiedergegeben. Weiter geht es jetzt mit Musik, mit Gesang. Jetzt kommt Michelle Ndiaye Cello und Cynthia Erivo. Und die beiden singen I Knew You Were Waiting For Me. Aber woher wussten sie, dass ich warte?

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4: Ich bin Felix Becker. In Luckenwalde im Landkreis Teltow-Fläming ist eine 44-Jährige bei einem Unwetter ums Leben gekommen. Ein Baum stürzte auf ihr fahrendes Auto. Die Frau konnte nur noch tot geborgen werden. Insgesamt gab es in Brandenburg hunderte wetterbedingte Einsätze, vor allem im Süden des Landes. In Berlin rückte die Feuerwehr rund 90 Mal aus, hauptsächlich wegen herabfallender Äste und Bauteile. Bei einem Unfall mit einer Straßenbahn ist ein Autofahrer in Berlin-Marzahn schwer verletzt worden. Der Mann prallte am Abend in der Wuhletalstraße mit seinem Wagen gegen eine Tram und wurde in seinem Auto eingeklemmt. Rettungskräfte befreiten ihn und brachten ihn schwer verletzt ins Krankenhaus. An der Straßenbahn und dem Auto entstand hoher Sachschaden. Nach den versuchten Anschlägen auf mehrere Umspannwerke fahndet die Polizei weiter nach einem 48-Jährigen aus Nordrhein-Westfalen.
5: Die Ermittler kamen durch zwei Bekennerschreiben auf seine Spur, die als authentisch eingestuft werden. Nach Angaben von Bundesinnenminister Dobrindt gehen die Behörden von einem Einzeltäter aus. Er sprach von Klimaterrorismus. In den vergangenen Tagen wurden Sprengvorrichtungen an Stromanlagen in Nordrhein-Westfalen, Brandenburg und Sachsen entdeckt. Die Fahndung nach dem Verdächtigen läuft mit großem Polizeiaufgebot weiter. Timo Wiesner, Redaktion.
4: Einen Tag vor der Landtagswahl in Sachsen-Anhalt werden tausende Menschen zu Demonstrationen und Kundgebungen erwartet.
6: In Magdeburg und Halle sind zahlreiche Veranstaltungen angemeldet. Die größte Kundgebung findet am Nachmittag auf dem Magdeburger Domplatz statt, wo ein Bündnis aus Kirchen, Gewerkschaften und Verbänden für Demokratie demonstrieren will. Auch die AfD begeht heute ihren offiziellen Wahlkampfabschluss. In den Umfragen liegt die Partei vor der Wahl deutlich vorn. Ulrike Klein, Redaktion.
4: Der Entertainer Harpe Kerkeling und der Stand-up-Comedian Felix Lobrecht gehören zu den Gewinnern der diesjährigen Goldenen Henne. Armin Müller-Stahl wurde bei der Gala in Leipzig zudem mit dem Ehrenpreis für sein schauspielerisches Lebenswerk geehrt. Die Goldene Henne gilt als Deutschlands größter Publikumspreis. Die Zuschauer wählen dabei die Preisträger. Die aktuellen Temperaturen in Berlin mit am Alex und in Potsdam im holländischen Viertel 16 Grad. Heute ist es wolkig mit zeitweisen Schauern oder Gewittern, Höchstwerte zwischen 19 und 22 Grad. Morgen wird es heiter bis wolkig und es bleibt trocken, Höchstwerte zwischen 21 und 25 Grad.

Ja, noch einmal einen schönen guten Morgen. Hier ist Ella mit Uli Zelle, der sagt herzlich willkommen. Es ist kurz nach 11 an diesem ersten Wochenende im September. Und gerade haben wir gemeinsam den König der Duette gehört. Tony Bennett zusammen mit Carrie Underwood. Die Country-Sängerin ist vielleicht nicht allen unseren Hörerinnen und Hörern so geläufig, aber auch schon über 20 Jahre im Geschäft. Und Bennett hat sie ja alle vors Mikrofon geholt, von Amy Winehouse bis Lady Gaga. Bennett war 70 Jahre im Geschäft. Übrigens auch seine Tochter Antonia ist mittlerweile längst im Jazzgeschäft und singt. Aber ich glaube, Tony Bennett und noch einige andere, mal ausgenommen, so richtig reich werden, das ist mit dem Jazz irgendwie nicht drin. Ich kenne das Konto des britischen Jazzers Soul Paradise nicht, keine Ahnung, ob das paradiesisch aussieht. Aber Geld scheint ihm egal zu sein. Er liebt das Leben, er liebt die Musik seiner Zeit und deswegen Living Our Age.

Ja, da lassen wir mal 5 gerade sein. Und kommt wahrscheinlich aus dem Mittelalter, dieser Spruch. Also 5 ist eben keine gerade Zahl, gibt aber noch andere Theorien, wie zum Beispiel, wenn man die Hand ausstreckt, dann ist sie eben gerade, dann hat man eben sozusagen 5 Finger, die dem Gegenüber entgegenstrecken. Ich weiß es nicht ganz genau. Auf jeden Fall weiß ich, dass wir jetzt Mama Terra spielen. Das ist eine Band mit einem klaren Plan und zwar sogar mit den besten Plänen. Best Laid Plans. 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Hätte ich fast vergessen.

Madeleine Peru, Careless Love. Ja, gibt es sie, die sorglose Liebe. Ist Liebe nicht manchmal nicht nur Leidenschaft, sondern eben auch Leiden? Ich wünsche dir Liebe ohne Leiden, hat ja mal Udo Jürgens gesungen für seine Tochter Jenny. Ihr seid bei Ella, also immer noch beim Blues, Jazz und Soul, heute mit Uli Zelle und kurz vor 11:30. Zeit für Antonio Carlos Robim. Der sitzt mit Gitarre auf der Bühne. Dahinter ein Orchester.

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Guten Morgen, kurz nach 11:30. Das war der Träumer, Emmanuel Wilkins, also sein Stück The Dreamer. Wilkins ist ein 29-jähriger Musiker aus dem Modern Jazz, würde ich mal sagen. Er kommt aus Philadelphia, Ella aus Berlin. Die nächste Interpretin kommt aus Oslo, also wir sind wirklich weltweit unterwegs. Sie heißt Winter und ihr Song Calling You Tonight.

A Tisket, a Tasket, auch ein Kinderlied. Hier mal ganz anders vorgetragen von Natalie Cole. Und wir kommen zu das Kinder in meiner kleinen Radioshow. Die Sängerin Barbara Thalheim feiert heute Geburtstag. Sie ist Jahrgang 1947, ein Jahr jünger, die Berliner Schauspielerin Daniela Ziegler. Fußballer Paul Breitner, wir erinnern uns, das war ja mal ein Mann, der war auch politisch sehr, also sehr links eingestellt. Jahrgang 1951. Und die Schauspielerin Rachel Welch, die möchte ich nicht unerwähnt lassen, die wird nämlich 85 Jahre. Und der ehemalige James Bond, George Lazenby, den kennen wahrscheinlich viele gar nicht mehr, der wird 86. Sind alles Jungfrauen, zumindest im Sternzeichen. Für euch und für alle anderen Geburtstagskinder jetzt My Funny Valentine und Chad Baker. Bei Ella, fühl den besten Jazz, Soul und Blues. 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

Emanuela Campana und Ellie Bruner, All Around the World. Und wir waren mal wieder in der Welt des Jazz und Soul unterwegs, einmal rund um den Erdball. Ich hoffe, die akustische Reise hat euch Spaß gemacht. Ich darf mich an dieser Stelle als euer Reisebegleiter fürs Zuhören bedanken. Wenn ihr mögt, stehe ich morgen wieder ab 8 Uhr auf der Matte. Bis 12 Uhr, dann kommt wieder, auch wie heute, der wunderbare Viktor Worms. Ich sage an dieser Stelle freundlichst Tschüss, euer Mietze.

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6: Ich bin Felix Becker. In Luckenwalde im Landkreis Teltow-Fläming ist eine 44-Jährige bei einem Unwetter ums Leben gekommen. Ein Baum stürzte auf ihr fahrendes Auto. Die Frau konnte nur noch tot geborgen werden. Insgesamt gab es in Brandenburg hunderte wetterbedingte Einsätze, vor allem im Süden des Landes. In Berlin rückte die Feuerwehr rund 90 Mal aus, hauptsächlich wegen herabfallender Äste und Bauteile. Bei einem Unfall mit einer Straßenbahn ist ein Autofahrer in Berlin-Marzahn schwer verletzt worden. Der Mann prallte am Abend in der Wuhletalstraße mit seinem Wagen gegen eine Tram und wurde in seinem Auto eingeklemmt. Rettungskräfte befreiten ihn und brachten ihn schwer verletzt ins Krankenhaus. An der Straßenbahn und dem Auto entstand hoher Sachschaden. Nach den versuchten Anschlägen auf mehrere Umspannwerke fahndet die Polizei weiter nach einem 48-Jährigen aus Nordrhein-Westfalen.
7: Die Ermittler kamen durch zwei Bekennerschreiben auf seine Spur, die als authentisch eingestuft werden. Nach Angaben von Bundesinnenminister Dobrindt gehen die Behörden von einem Einzeltäter aus. Er sprach von Klimaterrorismus. In den vergangenen Tagen wurden Sprengvorrichtungen an Stromanlagen in Nordrhein-Westfalen, Brandenburg und Sachsen entdeckt. Die Fahndung nach dem Verdächtigen läuft mit großem Polizeiaufgebot weiter. Timo Wiesner, Redaktion.
6: Einen Tag vor der Landtagswahl in Sachsen-Anhalt werden tausende Menschen zu Demonstrationen und Kundgebungen erwartet.
8: In Magdeburg und Halle sind zahlreiche Veranstaltungen angemeldet. Die größte Kundgebung findet am Nachmittag auf dem Magdeburger Domplatz statt, wo ein Bündnis aus Kirchen, Gewerkschaften und Verbänden für Demokratie demonstrieren will. Auch die AfD begeht heute ihren offiziellen Wahlkampfabschluss. In den Umfragen liegt die Partei vor der Wahl deutlich vorn. Ulrike Klein, Redaktion.
6: Der Entertainer Harpe Kerkeling und der Stand-up-Comedian Felix Lobrecht gehören zu den Gewinnern der diesjährigen Goldenen Henne. Armin Müller-Stahl wurde bei der Gala in Leipzig zudem mit dem Ehrenpreis für sein schauspielerisches Lebenswerk geehrt. Die Goldene Henne gilt als Deutschlands größter Publikumspreis. Die Zuschauer wählen dabei die Preisträger. Die aktuellen Temperaturen in Berlin mit Alex und in Potsdam im holländischen Viertel 16 Grad. Heute ist es wolkig mit zeitweisen Schauern oder Gewittern, Höchstwerte zwischen 19 und 22 Grad. Morgen wird es heiter bis wolkig und es bleibt trocken, Höchstwerte zwischen 21 und 25 Grad.
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Das ist Ella und das ist ein absoluter Klassiker. Und jeder sagt, nicht jeder wahrscheinlich, aber ich habe auch gesagt, natürlich, Roxy Music, Anfang der 80er Jahre. Das Original ist tatsächlich von John Lennon und noch 10 Jahre älter. Und das ist die jüngste Version, zumindest die jüngste, die ich kenne, Orlea, der eifersüchtige Kerl aus dem Jahr 2007. Liebe Freunde, mein Name ist Viktor Worms. Ich freue mich auf die nächsten 4 Stunden hier auf Ella. Mein Dankeschön an meinen Kumpel Uli, der jetzt 4 Stunden für euch gesorgt hat. Jetzt darf ich und ich habe was mitgebracht, den besten Jazz, Soul und Blues und jetzt von Omar.

ist fast so ein bisschen ein kleiner Schlager, oder? 1969, Freunde, das Ding ist fast 60 Jahre alt und es erzählt die Geschichte der kleinen grünen Äpfel. Little Green Apples. Und von da wandern wir, wie gesagt, jetzt fast 60 Jahre weiter und dann landen wir in der Jetztzeit. Und wenn wir uns das mal angucken, was war denn da eigentlich erfolgreich? Also 69 war international einer der erfolgreichsten Hits. Let the Sunshine In, Aquarius. Erinnert ihr euch daran? Das ist so fast Schlager gewesen, nur mit englischem Text, ne? Aquarius. Also schöner gesungen, das gebe ich alle mal zu. Ja, und 2026, der erfolgreichste Hit bisher in diesem Jahr. Völlig andere Musik. Shakira und Burna Boy. Das war ein etwas umstrittener WM-Hit. Die, die. Bruno Mars zurzeit wahnsinnig erfolgreich. Und das vergleichen wir dann mit den kleinen grünen Äpfeln. Und dann sagen wir wieder einmal mehr das, was unsere Mama immer schon gesagt hat. Kinder, wie die Zeit vergeht. Aber jede Zeit hat ihre Musik. Und jetzt, wie gesagt, unsere Zeit. Und das ist hier bei uns auf Ella. Freue mich, dass ihr dabei seid. Mika Miller. Musik zum Zurücklehnen. Warning Sign.

0: Freunde, habt ihr nichts Besseres zu tun? Ich sitze hier im Studio, darf gute Musik hören, aber ich gebe ehrlich zu, ich bekomme gerade tierischen Hunger. Wir hatten eben schon die Little Green Apples und jetzt Home Fries. Home Fries, also liebe Freunde, das sind Bratkartoffeln. Da werden Bratkartoffeln besungen, wurden Bratkartoffeln besungen. Und das auch schon wieder 30 Jahre her, 1996. Den Text muss man sich mal genauer angucken, habe ich noch nicht gemacht, aber eine schöne Idee. Bratkartoffeln, die mögen wir doch, glaube ich. Gibt es jemanden, der keine Bratkartoffeln mag? Boah, ich krieg Hunger, Leute. Mein lieber Mann. Hunger nach gutem Wetter? Ja, das haben wir. Da sind wir ja in diesem Jahr ziemlich verwöhnt worden bisher. Also wir dürften nicht meckern. Es war eher ein bisschen zu heiß. Und genau darum geht es jetzt. Sunny, hier ist James Brown gemeinsam mit dem Die Phillies Trio. Und ich sage akustischen guten Appetit wünsche ich euch. James Brown und das Die Phillies Trio auf Ella Mahlzeit.
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Ja, liebe Freunde, das ist nun eine ganz große Mavis Staple. Der Hit sowieso, den haben ganz viele gesungen. Eigentlich fast alle großen. Eine wunderschöne Version von Sammy Davis Jr. haben wir neulich auch gehört. Son of a Preacher Man, diese Version aus dem Jahr 1970. Und die Frau, wie gesagt, das ist in Deutschland, glaube ich, ist die denen, die sich nicht so mit unserer Musik beschäftigen, gar nicht so wahnsinnig bekannt. Aber sie ist eine ganz, ganz große. Sie hat den Grammy Lifetime Award bekommen. Das war 2020. Also wie gesagt, sie wird verehrt von allen. Sie war zum Beispiel auch eine ganze Zeit lang mit Prince unterwegs und er ist wahrscheinlich einer ihrer größten Fans und wie gesagt, im Rolling Stone wird sie seit 2008 geführt als 56. der 100 größten Sänger aller Zeiten. Nee, mittlerweile ist sie seit 2023 sogar auf Platz 46. Mavis Staples. Der Kollege, der jetzt kommt, ist da noch nicht vertreten, aber was nicht ist, kann noch werden, denn der ist noch relativ jung. Einmal mehr hier bei uns auf Ella. Freue mich, dass ihr da seid. Fergus MacCready.

Was für eine wunderbare Stimme. Schade oder Schade, wie sie bei uns genannt wird. Paradise aus dem Jahr 1988. Und ich habe ja eben über Mavis Staples gesprochen, die so zwischen 60 und 70 liegt, was die Platzierung angeht, in der Liste der besten, der größten, der allergrößten Sängerinnen und Sänger aller Zeiten. Zusammengestellt ist es von Journalisten, beziehungsweise da sind auch große Künstler drunter. Diese Liste wird auch immer wieder aktualisiert. Und was ich toll finde, wir sind ja hier zuständig für den Jazz, Soul und Blues, damit die einzigen in Deutschland, die das so durchziehen. Und wenn ich mir jetzt mal diese Liste der 100 größten Sängerinnen und Sänger aller Zeiten angucke, dann sage ich mal so, da ist keine Musik so oft vertreten wie das, was wir hier auf Ella auch spielen. Also wie gesagt, Mavis Staples auf Platz 69, die haben wir eben gehört. Aber wenn wir mal die Top 10 sehen, übrigens Paul McCartney ist nur auf Rang 11. Dann haben wir James Brown, findet bei uns statt. Stevie Wonder findet bei uns hin und wieder statt. Otis Redding, Sitting in the Dock of the Bay. Bob Dylan ja eher etwas seltener. Marvin Gaye bei uns immer wieder zu Gast auf Platz 6. John Lennon auf der 5. Dann Sam Cooke. A Change is Gonna Come haben wir, glaube ich, gestern gespielt. Auf Platz 4 Elvis, ja, etwas weniger bei uns. Ray Charles, Stammgast. Und Aretha Franklin. Also da ist viel vertreten von der Musik, die wir hier auch auf Ella spielen. Später kommt noch Van Morrison, der liegt auf Platz 24. Einen Platz vor Michael Jackson und einen hinter David Bowie. Etta James liegt auf 22, zu der kommen wir später kurz vor 16 Uhr dann auch noch hier in meiner Show. Also ihr bekommt das Beste vom Allerbesten. Und jetzt Mel Tormé, Highfly aus dem Jahr 1962. Der ist nicht drin in dieser Liste, aber bei uns findet er jetzt statt. Bei uns ist er drin.

Herbie Hancock und Corin Bailey Rae und River. So, ja, wir haben es eben festgestellt, es gibt in der Liste der 100 größten Sänger oder Sängerinnen, umgekehrt Sängerinnen und Sänger, es gibt in dieser Liste der 100 besten keinen einzigen Deutschen. Es gibt aber noch eine andere Liste und zu der kommen wir gleich in der nächsten Stunde. Nämlich die bekanntesten und größten der Musikgeschichte. Also da geht es dann nicht nur um Sänger oder Sängerinnen, sondern da geht es um die größten der Musikgeschichte und zwar über alle Genres hinweg. Was glaubt ihr unter den ersten 5, wie viel Deutsche sind da? Dazu mehr nachher. Hier ist erstmal Till Brönner mit Viva la Felicitat. Dann gibt's die Nachrichten und dann hören und sehen. Wir sehen uns nicht, aber wir hören uns wieder. Hier bei uns auf Ella. Bis gleich.

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4: Ich bin Felix Becker. In Berlin findet heute und morgen zum 15. Mal die lange Nacht der Religionen statt. Über 60 Veranstaltungen sollen Einblicke in die religiöse Vielfalt geben. Das diesjährige Motto lautet »Mit Gefühl«. Dabei wollen die Veranstalter für gesellschaftlichen Zusammenhalt und ein friedliches Miteinander werben. Der Potsdamer Künstler Peter Rohn wird mit dem Brandenburgischen Kunstpreis ausgezeichnet. Der 92-Jährige ist vor allem für seine Bilder alltäglicher Situationen und nächtlicher Szenen bekannt. Auch mehrere seiner Werke prägen das Potsdamer Stadtbild, darunter das Flugschiff in der Schiffbauergasse. Der mit 10.000 Euro dotierte Preis wird morgen im Brandenburgischen Landesmuseum für moderne Kunst in Cottbus verliehen. Die Polizei sucht weiter nach einem 48-Jährigen, der in mehreren Bundesländern Anschläge auf das Stromnetz verübt haben soll.
5: Der Mann aus Gebelsberg hat sich zu Sabotageaktionen in Brandenburg und Nordrhein-Westfalen bekannt. In seiner Wohnung wurde Sprengstoff gefunden. Inzwischen entdeckte die Polizei auch in Sachsen Sprengvorrichtungen in der Nähe von Umspannwerken. Der Verdächtige soll die Aktionen mit dem Kampf gegen fossile Energien begründet haben. In allen drei betroffenen Bundesländern wird noch Braunkohle abgebaut und verstromt. Noah Ulrich, Redaktion.
4: 10 Tage nach der schweren Sturzflut in Nepal sind 2 weitere Überlebende gerettet worden. Einsatzkräfte holten einen chinesischen Staatsbürger aus dem Tunnel eines zerstörten Wasserkraftwerks. Kurz darauf meldete die Armee die Rettung einer weiteren Person. Bereits gestern waren 2 Arbeiter lebend aus einem Tunnel geborgen worden. Der Schauspieler Michael Mendl ist tot. Er starb im Alter von 82 Jahren, wie seine Agentin jetzt mitteilte. Mendl spielte in Kinofilmen mit. Er war außerdem in TV-Filmen von ARD und ZDF und in der Netflix-Serie Dark zu sehen. Für seine Rolle als ehemaliger Kanzler Brandt in Im Schatten der Macht gewann er eine Goldene Kamera als bester deutscher Schauspieler. Die aktuellen Temperaturen in Berlin mit am Alex und in Potsdam im holländischen Viertel 16 Grad. Heute ist es wolkig mit zeitweisen Schauern oder Gewittern, Höchstwerte zwischen 19 und 22 Grad. Morgen wird es heiter bis wolkig und es bleibt trocken, Höchstwerte zwischen 21 und 25 Grad.
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Van Morrison und Crazy Love aus dem Jahr 1970 hier bei uns auf Ella. Mein Name ist Victor Worms und gleich, wir haben ja eben festgestellt, das Leben ist ungerecht, beziehungsweise vielleicht ist es auch gerecht. Unter in der Liste der größten Sängerinnen und Sänger aller Zeiten kein einziger Deutscher, keine einzige Deutsche unter den Top 100. Jetzt aber zu den größten Musiker aller Zeiten. Ich habe euch eben gefragt und ihr habt noch 10 Minuten Zeit nachzudenken. Vielleicht könnt ihr ja auch mal untereinander, wenn ihr zu zweit oder dritt hört, wetten. Was glaubt ihr? Wie viele Deutsche sind unter den größten Musikern aller Zeiten? Tja, ich löse es auf in ein paar Minuten nach George Benson und GJ. Hier bei uns auf Ella. Danke fürs Hören.

George Benson und On Broadway. Fans von Ella, Fans, die uns häufiger hören, die wissen, dass ich diesen George Benson abgöttisch liebe, und On Broadway, den Titel haben viele gesungen. Ich finde, diese Version aus dem Jahr 1981 ist eine der allerschönsten. So, wir haben uns ja in der ersten Stunde heute mit großen Musikern, den größten Sängerinnen, den größten Sängern aller Zeiten beschäftigt, haben festgestellt, dass da einige drunter sind, die auch zu Ella passen und hier bei uns auf Ella laufen. Also zum Jazz, Soul, Blues, Swing und allem, was dazu zugehören. Jetzt haben wir ja, wie gesagt, dann festgestellt, dass bei den größten Sängerinnen und Sängern wir Deutschen so überhaupt nicht vertreten sind. Aber es gibt dann doch noch eine Liste, die uns vielleicht ein bisschen tröstet. Denn unter den größten Meistern der Musikgeschichte, da sind wir reichlich vertreten, und zwar auf den ersten drei Plätzen. Wer ist auf Platz 3? Bach. Zweiter Wolfgang Amadeus Mozart und Ludwig van Beethoven ist der allergrößte. Also wenn man das jetzt mal sieht, das ist ja alles schon ziemlich lange her. Da waren wir also zu Beginn des 20. 19. Jahrhunderts, da waren wir reichlich vertreten, aber in den letzten Jahrzehnten haben wir Deutschen dann nachgelassen. Wie auch immer, wer auch immer diese Listen zusammengestellt, erlaubt ist allemal, was gefällt, und wichtig ist, dass man selber sagt, oh, die oder der, das gehört für mich zum Allergrößten. Und über Geschmack wollen wir nicht streiten. Aber ich sage jetzt mal so, das hier ist aktuell und das ist meiner. Ich freue mich jedes Mal, wenn er mir hier auf Ella begegnet. So auch an diesem Samstagmittag. Einmal mehr Fergus McCready.

0: Bill Withers. Wir haben uns bisher in meiner Show, schön, dass ihr dabei seid an diesem Samstagnachmittag, oder besser gesagt, noch ist ja Mittag. Also wir haben uns beschäftigt mit den größten Musikern aller Zeiten, haben festgestellt, außer in der Klassik sind wir Deutschen kaum vertreten. Aber wir schauen jetzt nicht mehr zurück, beziehungsweise in der nächsten halben Stunde nicht. Da schauen wir auf das, was ihr live erleben könnt in Berlin und um Berlin herum in Sachen Jazz, Soul und Blues. Das in der nächsten halben Stunde und das hier in den nächsten knapp 4 Minuten. Dinah Crawl, Singing in the Rain.
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Love Come Down und Evelyn Champagne King. Und diesen Namen hat sie von einem ihrer Komponisten erhalten, weil er ihre Stimme geliebt hat und gesagt hat, sie prickelt wie Champagner. Ja, ist noch nicht die richtige Zeit für Champagner, aber es stimmt tatsächlich. Große Musik hier auf Ella aus dem Jahr 1990. Wir wandern erneut durch insgesamt, ich habe gerade nachgeguckt, in diesen 4 Stunden bis 16 Uhr, wir haben ja schon vor einer Stunde angefangen, wir wandern durch 6 verschiedene Jahrzehnte und landen jetzt wieder in der Aktualität. My Ever-Changing Moods, auch das ein Klassiker, aber in neuer Version des Steve White Trio. Ich bin Viktor Worms und freue mich, dass ich euch durch den Nachmittag begrüße.

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So, Freunde, wir haben immer noch ein bisschen Sommerpause. Noch so richtig viel los ist in Sachen Live-Musik noch nicht. Die Stadt, sie atmet ein bisschen durch nach dem wunderbaren Zigzag Jazz Festival, das wir ja mit veranstalten durften. Aber es gibt doch dann immer wieder am Wochenende den ein oder anderen Tipp und wir landen wieder im Zigzag Jazz Club. Und da heute Abend ja was ganz, ganz Besonderes. Django Reinhardt, also ich glaube fast, da wird es keine Tickets mehr geben. Vielleicht ruft ihr vorher an und fragt mal nach, ob noch was geht. Oder man kriegt vor der Tür noch irgendwie von jemandem, der seine Karte dann doch nicht braucht, der was anders vorhat, noch ein Ticket. Also eure Sache, ob ihr sagt, da gehe ich jetzt mal hin, mal gucken, was noch geht. Alternativ gibt es Swing R&B. Und zwar um 20 Uhr heute Abend vom Lennart Streicher Trio und das findet im Yorkschlösschen statt. Auch da immer wieder wunderbare Live-Musik, man kann wunderbare Abende erleben in sehr, sehr schöner Atmosphäre und das ist ja an Berlin wirklich so toll. Das war ja auch beim Zigzag Jazz Festival so. Die Atmosphäre in diesem Gasometer, die hat für ihr Übriges gesorgt. Also wirklich großes Kompliment all denen, die das Ding dahingestellt haben. Und die das so ausgestattet haben, wie es war. Wie geschaffen für unsere Musik. Und wie geschaffen für unsere Musik ist Ella allemal und noch mehr für einen Samstagnachmittag wie diesem. Hier ist Billie Holiday, April in Paris und danach kommt noch ein Billie, nämlich Billie Paul, aber das ist dann ein Kerl. Erstmal Ladies First, Billie Holiday.

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Paul, der wurde auch mal besungen. Billy Paul mit Let Them In, auch ein Klassiker. 70er Jahre. So, was immer ihr vorhabt heute Nachmittag. Ich wünsche euch einen richtig schönen Nachmittag und bedanke mich, dass ihr euch für Ella entschieden habt, dass wir euch mit dem besten Jazz, Soul und Blues begleiten dürfen. Ich weiß ja. Gleich verabschieden sich wieder die Fußballfans von uns, wobei heute spielt Union nicht zu Hause. Nee, die spielen in Leverkusen. Also wir drücken allen Fans die Daumen. Natürlich auch der Hertha, allen anderen Bundesligisten oder Zweitligisten oder Amateurligisten aus Berlin. Ich wünsche euch, dass euer Verein gewinnt oder ihr sagt, ich lasse mich heute Abend überraschen, schaue das Ganze in der Sportschau und jetzt genieße ich den besten Jazz, Soul und Blues und da landet ihr in Berlin automatisch in der ersten Liga. Ihr landet bei Ella. Bei uns gibt's gleich die Nachrichten und danach machen wir hier weiter. Bis gleich.

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8: Ich bin Felix Becker. In Berlin findet heute und morgen zum 15. Mal die lange Nacht der Religionen statt. Über 60 Veranstaltungen sollen Einblicke in die religiöse Vielfalt geben. Das diesjährige Motto lautet »Mit Gefühl«. Dabei wollen die Veranstalter für gesellschaftlichen Zusammenhalt und ein friedliches Miteinander werben. Der Potsdamer Künstler Peter Rohn wird mit dem Brandenburgischen Kunstpreis ausgezeichnet. Der 92-Jährige ist vor allem für seine Bilder alltäglicher Situationen und nächtlicher Szenen bekannt. Auch mehrere seiner Werke prägen das Potsdamer Stadtbild, darunter das Flugschiff in der Schiffbauergasse. Der mit 10.000 Euro dotierte Preis wird morgen im Brandenburgischen Landesmuseum für moderne Kunst in Cottbus verliehen. Die Polizei sucht weiter nach einem 48-Jährigen, der in mehreren Bundesländern Anschläge auf das Stromnetz verübt haben soll.
9: Der Mann aus Gebelsberg hat sich zu Sabotageaktionen in Brandenburg und Nordrhein-Westfalen bekannt. In seiner Wohnung wurde Sprengstoff gefunden. Inzwischen entdeckte die Polizei auch in Sachsen Sprengvorrichtungen in der Nähe von Umspannwerken. Der Verdächtige soll die Aktionen mit dem Kampf gegen fossile Energien begründet haben. In allen drei betroffenen Bundesländern wird noch Braunkohle abgebaut und verstromt. Noah Ulrich, Redaktion.
8: 10 Tage nach der schweren Sturzflut in Nepal sind 2 weitere Überlebende gerettet worden. Einsatzkräfte holten einen chinesischen Staatsbürger aus dem Tunnel eines zerstörten Wasserkraftwerks. Kurz darauf meldete die Armee die Rettung einer weiteren Person. Bereits gestern waren 2 Arbeiter lebend aus einem Tunnel geborgen worden. Der Schauspieler Michael Mendl ist tot. Er starb im Alter von 82 Jahren, wie seine Agentin jetzt mitteilte. Mendl spielte in Kinofilmen mit. Er war außerdem in TV-Filmen von ARD und ZDF und in der Netflix-Serie Dark zu sehen. Für seine Rolle als ehemaliger Kanzler Brandt in Im Schatten der Macht gewann er eine Goldene Kamera als bester deutscher Schauspieler. Die aktuellen Temperaturen in Berlin mit Herrn Alex und in Potsdam im holländischen Viertel 18 Grad. Heute oft wolkig, gegen Abend klingen letzte Schauer ab, die Nacht bleibt dann gering bewölkt und trocken. Morgen heiter bis wolkig und trocken, im Tagesverlauf viel Sonnenschein, Temperaturen bis 21 Grad.
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war eine geile Band. Chicago, die begleitet uns doch alle, wenn ihr auch schon, sage ich mal, über die 40 hinaus seid, schon fast ein ganzes Leben lang. Hard to say I'm sorry. Da war ich noch ganz jung, das habe ich bei einer älteren Schwester gehört. Was für eine geile Band. Und jetzt begegnet sie uns wieder hier auf Ella im besten Jazz, Soul und Blues. No Tell Lover. Und das ist von allem ein bisschen. So, und jetzt kommt ein guter Ratschlag, don't think twice, it's all right, heißt so viel wie manchmal ist die erste Idee die beste. Hier sind Lisa Warland und Paolo Morello. Viel Spaß mit dem Programm von Ella mit dem besten Jazz, Soul und Blues.

Duke Ellington, der Graf. Duke heißt ja so viel wie der Graf. Und er hat seinen Namen daher, dass er so genannt wurde, weil er immer ganz besonderen Wert darauf legte, dass er gut aussah, immer wie aus dem Ei gepellt. Und das Gleiche sollte ja viele Jahre später einem anderen Grafen passieren, nämlich dem Grafen, den ihr alle kennt aus der deutschen Musikszene. Wirklich guter Mann und ich mag den wahnsinnig gern, Unheilig. Ganz genau. Also das ist gute Musik und der kommt übrigens auch, hat er mir mal erzählt, ein großer Fan des Jazz und Soul. Und das hört man auch immer wieder. Aber wie gesagt, das war nicht der Graf von Unheilig, sondern das war der Graf von Ellington. Gemeinsam mit John Coltrane und das In a Sentimental Mood. Ihr seid gelandet bei Ella und immer wieder mein Hinweis, wenn ihr jetzt mal Lust habt und sagt, heute bin ich so melancholisch und ich will gar nichts Fröhliches hören, dann geht mal auf die Website von Ella oder geht in die App. Dort findet ihr mittlerweile über 50 verschiedene Streams. Und da hört ihr Musik nonstop, allein über 20 nur aus dem Jazz mit den ganz unterschiedlichen Richtungen, die wir ja hier alle in unserem Mutterprogramm zusammen mit. 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Das lohnt sich allemal. Man hat ja manchmal so bestimmte Stimmungen und dann will man eine bestimmte Musik hören. Und wir liefern euch das wohlgemerkt in der App von Ella. Und die Mischung aus allem, die bekommt ihr auch an diesem Samstagnachmittag von mir und jetzt von Joe Harrop und Lady Blackbird. Smoke Inside a Jar. Und das ist Ella, die Vollversorgung für den guten Geschmack.

MFSB heißt so viel wie Mother, Father, Sister, Brother. Sonnen and Funnen. Und die nächste Kollegin, der passiert etwas, das soll hin und wieder passieren. Da ist ein Kerl, der ist eigentlich überhaupt nicht ihr Typ. Aber aus irgendeinem Grund fasziniert er sie. Und sie sagt, ich bin verrückt nach diesem Jungen. Mad About the Boy. Da gab es auch übrigens mal einen Film. Der hat aber mit der Musik eigentlich gar nichts zu tun, obwohl da eine andere Version tatsächlich auch dort auftaucht. Der Film war, glaube ich, Bridget Jones, oder? Ich glaube ja. Aber auf jeden Fall, die Künstlerin, die 1990 mit Mad About the Boy ihren Hit hatte, das war und ist jetzt hier auf Ella, Dinah Washington.

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Also das, liebe Freunde, muss ich jetzt mal sagen, das ist mittlerweile mein Lieblingsalbum und mittlerweile habe ich es auch auf Vinyl. Ich habe ja meinen alten Plattenspieler wieder rausgekramt. Tony Bennett, der sich ganz groß an seine Seite holte. Und keiner hat abgesagt. Und dieses Album ist einfach so wunderbar. Zu seinem 80. Geburtstag hat er sich das gewünscht und alle haben mitgemacht. Barbara Streisand, Paul McCartney, Elton John, Bono, Stevie Wonder, Lady Gaga und eben auch hier bei uns gehört Sting. Das Beste vom Allerbesten. Das war 2006, ist also ganz genau 20 Jahre her und das hier ist aktuell. Einmal mehr auf Ella. Schön, dass ihr da seid. Sina.

Spellbound und Joe Sample hier bei uns auf Ella. Ich habe euch noch gar nicht zum Geburtstag gratuliert. All denen, die heute einen Grund haben zu feiern. Es gibt ja auch Menschen, die feiern noch Namenstag. Herzlichen Glückwunsch. Ich hoffe, ihr habt Spaß und danke, dass ihr euch an diesem Tag für Ella entschieden habt. Das ist Musik, das stelle ich in meinem Umkreis so fest. Wenn ich Ella laufen habe und es kommen Menschen, meine Kinder naturgemäß sehr viel jünger als ich oder auch noch ältere, es gibt Menschen, die sind älter als ich, jawohl, dann trifft man sich sehr, sehr leicht bei dieser Musik. Das ist mit Rock schon wieder anders und dann habe ich ja immer noch so eine heimliche Liebe zu Country. Damit kann ich die allerwenigsten Menschen überzeugen, wobei man auch teilweise falsche Vorstellungen hat, was das ist. Und vieles aus der Country-Musik kommt, wie so vieles auch aus der Pop- oder Rockmusik. Sie kommt tatsächlich aus dem Jazz. Am Ende gibt es nur gute oder schlechte Musik. Ich gratuliere euch zu eurem Geburtstag, das wollte ich eigentlich damit nur sagen. Und ich schaue natürlich auch immer nach, wer hat denn Geburtstag, welche Musiker, vor allem solche, die auch hier für Ella stehen. Nee, da haben wir einen Filmproduzenten und der hat auch viele Filmmusiken gemacht, das ist Daryl Zanuck. Dann haben wir, das ist ein Komponist, John Cage, aber auch nichts mit uns zu tun. Didi Hallervorden, auch nicht gerade bekannt für Musik, Freddie Mercury. Aber der, wie gesagt, auch nicht im Jazz oder Soul zu Hause. Wobei, der hat alles gemacht und da gibt es auf einigen CDs oder LPs, ich suche das mal raus, durchaus Nummern, die könnten wir hier bei Ella spielen. Wir gratulieren dem großen Freddie Mercury zu seinem Geburtstag. Er wäre heute 80 Jahre alt geworden. Der nächste Kollege, der hat nicht in diesem Monat, nicht in dieser Woche und nicht heute Geburtstag, aber wir feiern ihn jeden Tag. Hier ist Louis Armstrong. Einmal mehr auf Ella.

und Frankie Beverly mit Silky Soul. Und Soul, das gehört natürlich zur DNA von Ella, genauso wie der Jazz, wie der Blues, Swing, Gospel. Und all das kann ich euch für die nächste Stunde hier bei uns auf Ella versprechen. Ich glaube, das ist wieder eine gute Mischung. Da ist für jeden was dabei. Ich freue mich allemal drauf. Und das hier ist Musik aus Norwegen. Das heißt, der Titel ist nicht aus Norwegen, aber die beiden Künstler, Silje Nergård und Håkan Kornstad, hier bei uns auf Ella, gleich die Nachrichten und dann wieder wir. Bis dann. No.

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9: Ich bin Felix Becker. Bei einem Verkehrsunfall in Berlin-Lichterfelde ist eine 75-jährige Fußgängerin ums Leben gekommen. Sie und ein 81-Jähriger wurden gestern Nachmittag am Ostpreußendamm von einem abbiegenden Auto erfasst. Beide kamen ins Krankenhaus, die Frau starb dort später an ihren Verletzungen. Der 81-Jährige wurde leicht verletzt. Nach dem Unwetter bleiben mehrere Bahnstrecken zwischen Cottbus und Sachsen gesperrt. Umgestürzte Bäume blockieren die Strecken Cottbus-Görlitz und Cottbus-Großenhain. Die Aufräumarbeiten dauern an, für Fahrgäste fahren Ersatzbusse. Bei Bargenz im Landkreis Spree-Neiße stürzte ein Baum auf die Gleise und beschädigte einen Triebwagen der ODEC. Verletzt wurde niemand. Die US-Sondergesandten Witkow und Kushner sind zu neuen Gesprächen über ein Ende des Ukraine-Kriegs in Moskau eingetroffen. Dort sollen sie sich mit dem russischen Präsidentenberater Dmitrijew treffen. Anschließend sind auch Gespräche in Kiew geplant. Die USA haben beide Seiten gebeten, während des Besuchs auf Angriffe zu verzichten. Einzelheiten des amerikanischen Friedensvorschlags sind bislang nicht bekannt. Die versuchten Sabotageakte gegen das deutsche Stromnetz häufen sich. In Sachsen sicherte die Polizei die ganze Nacht Spuren, nachdem an zwei Umspannwerken nördlich von Bautzen Sprengvorrichtungen entdeckt worden waren.
10: In Nordrhein-Westfalen wird weiter nach einem 48-Jährigen gefahndet, der zwei Bekennerschreiben verfasst haben soll. In seiner Wohnung fanden Ermittler Sprengstoff. Der Verdächtige soll die Aktionen mit dem Kampf gegen fossile Energien begründet haben. Der erste versuchte Angriff war am Dienstag an einem Umspannwerk in Brandenburg entdeckt worden. Noah Ulrich, Redaktion.
9: 10 Tage nach der schweren Sturzflut in Nepal sind zwei weitere Überlebende gerettet worden. Einsatzkräfte holten einen chinesischen Staatsbürger aus dem Tunnel eines zerstörten Wasserkraftwerks. Kurz darauf meldete die Armee die Rettung einer weiteren Person. Bereits gestern waren zwei Arbeiter lebend aus einem Tunnel geborgen worden. Die aktuellen Temperaturen in Berlin mit Herrn Alex und in Potsdam im holländischen Viertel 18 Grad. Heute oft wolkig, gegen Abend klingen letzte Schauer ab, die Nacht bleibt dann gering bewölkt und trocken. Morgen heiter bis wolkig und trocken, im Tagesverlauf viel Sonnenschein, Temperaturen bis 21 Grad.
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Interessante Frage. Ist euch schon mal ein Wunder passiert, wo ihr sagt, dass das passiert ist, das ist ein kleines Wunder gewesen. Also das ist wieder jede Vernunft gewesen. Ich glaube, wir alle haben solche Erlebnisse, haben vielleicht mal einen Menschen getroffen, als es uns gar nicht gut ging. Genau der Mensch, der uns helfen konnte. Oder irgendwas ging einfach nur gut, was eigentlich nicht hätte gut gehen können. Und es sind die kleinen Wunder, die uns immer wieder glauben machen, es wird alles gut. Wenn es euch gerade nicht so gut geht, dann habt ihr zunächst mal schon mal das Richtige gemacht. Ihr habt euch für Ella entschieden. Und das heißt gute Laune und noch bessere Musik. Und da sind so manche Titel dabei. Gleich zum Beispiel Ray Charles mit Hit the Road Jack. Das ist für mich ein kleines Wunder. Ein Wunder aus den 60er Jahren. Und vorher ganz aktuell zu Ray Charles kommen wir also gleich. Jetzt erstmal Judith Owen. Und das hier ist Ella. Und dass ihr das hört, ist kein Wunder, weil ihr habt halt einen guten

Ray Charles und Hit the Road Jack aus dem Jahr 1961, ein absoluter Klassiker. Und ein Klassiker, auch das, worum es geht. Sie hat die Nase voll von ihm und sagt ihm, Jack, mach dich vom Acker, mach dich davon. Das war's, das Maß ist voll. Und er wiederum winselt um Gnade. Ja, und das ist tatsächlich eine Nummer. Ray Charles hat die für sich entdeckt zu einem Zeitpunkt, als seine Frau ihn tatsächlich wegschicken wollte. Er hatte seinem guten Freund Percy Mayfield 1960 erzählt und der hat in ganz kurzer Zeit, ich glaube, das hat nicht mal eine Stunde gedauert, hat daraus einen Song gemacht und das wiederum wurde der größte Hit von Ray Charles. Wir haben ihn hier auf Ella auch schon in ganz vielen verschiedenen Versionen gehört. Und manchmal, was lernen wir daraus? Manchmal kann ein kleines Unglück nicht schaden. Sie war weg, aber ein Welthit war da und wir haben ihn gerade gehört in seiner schönsten Version, eben von Ray Charles. Und wir werden aktuell treue Hörer meiner Show, die wissen, der Worms, der mag diese Frau. Ich habe sie hier auf Ella für mich entdeckt. Nochmal ein Grund der Musikredaktion, Dankeschön zu sagen für solche Entdeckungen. Sweetest Season. Und hier ist einmal mehr die wunderbare, die einmalige Jasmine Lacey.

The Free Man in Paris und das ist Joni Mitchell live. Und ich muss sagen, ich habe schon viele, viele Künstler live erleben dürfen. Künstlerinnen und Künstler und Bands aus allen, wirklich allen Musikrichtungen. Ich habe übrigens in jeder, ob das Schlager war, ob das Rockmusik war, harte Rockmusik, Jazz, Soul, Blues, wie auch immer, wunderbare Konzerte erleben dürfen. Und ich habe genauso viele auch erlebt, wo ich sage, naja, live. Muss nicht unbedingt sein. Bei Joni Mitchell, wie gesagt, sie ist ganz selten auf Tour, zumindest in Europa. Sie ist auf der ganzen Welt unterwegs, meistens kleinere Konzerte. Und da sind die Tickets auch ganz schnell weg, weil sie die ganz großen Bühnen offensichtlich nicht so wahnsinnig mag. Aber ich muss sagen, Joni Mitchell live, das wäre noch was. Ja, wir haben sie gerade live gehört, aber live, so mit Sehen und Hingehen in der Pause, irgendwas trinken, mit anderen Menschen gemeinsam Musik erleben, das ist schon nicht so übel. Ihr habt ja schon einige Termine heute von mir bekommen. Was ist in Berlin los? Live in Sachen Jazz, Soul und Blues. Schaut bitte noch einmal nach. Auf der Website von Ella gibt's immer wieder Tipps oder ihr geht gleich zu den einschlägigen Clubs, also Yorkschlösschen, Zigzag, Jazz Club, A-Train, wie auch immer. Da ist fast jeden Abend etwas angesagt. Wenn ihr heute noch loszieht, auf jeden Fall wünsche ich euch ganz viel Spaß. Der Kollege, den habe ich live erleben dürfen. Das ist toll. Da passiert nicht viel, aber der Mann hat eine unfassbare Erscheinung. Er hat eine unfassbare Ausstrahlung. Und die Rede ist von Gregory Porter. Und hier ist er in Fashion auf Ella.

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Das ist der kleine schwarze Vogel aus dem Jahr 2000, Birelli Lagrène und Sylvain Luc, hier bei uns auf Ella. Wir spielen sie, die ganz, ganz Großen. Wir spielen aber auch immer wieder junge Künstler, die frisch dazugekommen sind und von denen wir einfach überzeugt sind. Wir spielen sie dann, wenn uns die Musik gefällt und wenn wir sagen, ja, die ist gut genug für die Hörerinnen und Hörer von Ella. Und das ist zum Beispiel so bei Nicole Zuraitis und Christian McBride. I get along without you very well. Und das ist ganz aktuell auf Ella.

Die Otis und Miss Pretty. Und ich habe ja eben davon erzählt und einen kleinen Aufruf gestartet. Wenn ihr tolle Straßenmusiker erlebt, irgendwo auf der Straße, die vielleicht nur mit einem Instrument Musik machen, bleibt einfach mal stehen. Und wenn da ein Hut steht, tut etwas rein. Denn viele dieser Musiker, ich war auch mal auf einem Straßenmusikerfestival, einem Baskers-Festival. Dort treten allerdings auch Artisten und andere auf. In Ferrara in Norditalien. Und es ist so toll. Das ist so wunderbar. Und ich habe mich mit vielen unterhalten, die dann gesagt haben, nee, wir wollen gar nicht die große Karriere. Wir gehören auf die Straße. Wir machen Straßenmusik. Und so war das auch bei Shaggy Otis. Also wenn ihr diese Musiker seht, bleibt stehen. Hört es euch an. Und wenn ihr dann vielleicht den ein oder anderen Euro überlasst, helft diesen Menschen, denn die sind nicht gerade auf Rosen gebettet, wenn sie auf der Straße singen müssen. Und es gibt eine Reihe von Künstlern, die dort angefangen haben. Und es gibt ganz viele. Da sind Menschen stehen geblieben und haben gesagt, du, aus dir mache ich was. Aus dir mache ich was ganz Großes. Wir machen Platten. Du wirst in großen Hallen auftreten. Und die haben gesagt, nee, will ich nicht. Ich will weiter rumziehen. Ich will auf der Straße für die einfachen Menschen meine Musik machen. Und so jemand war ganz am Anfang auch Shaggy Otis, den wir gerade gehört haben. Wir werden sehr viel aktueller und sie ist weit darüber hinaus, dass sie auf der Straße singen muss oder darf. Sie ist allemal immer wieder mit wunderbaren Titeln reif für Ella. Melody Gardot an diesem Samstagnachmittag. Danke fürs Hören.

Phonics, ready or not. Ja, ich bin fertig, Freund. Zumindest für heute. Das war's. Das waren kurzweilige 4 Stunden. Ich freue mich, dass ihr dabei wart. Und vielleicht sagt ihr ja morgen, wenn dann der Zelle, also Uli Zelle, wiederkommt. Und das am Vormittag und anschließend um 12 der Worms. Das geben wir uns mal wieder. Mich würde es freuen. Wir bringen dafür mit den besten Jazz, Soul und Blues. Ella heißt das Ganze. Wenn ihr Freunde habt, die das noch nicht kennen und die vielleicht reif sind für richtig gute Musik, dann erzählt es weiter. Und ansonsten, wenn es euch nicht gefallen hat, behaltet es für euch. Also, liebe Freunde, so oder so, ich wünsche euch einen wunderbaren Samstagnachmittag. Euer Verein soll gewinnen. Wir drücken, die haben ja mittlerweile auch schon angefangen, wir drücken Union, die Daumen in Leverkusen und ansonsten einen wunderschönen Samstag. Bis morgen um 12. Euer Viktor.

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10: Ich bin Felix Becker. Bei einem Verkehrsunfall in Berlin-Lichterfelde ist eine 75-jährige Fußgängerin ums Leben gekommen. Sie und ein 81-Jähriger wurden gestern Nachmittag am Ostpreußendamm von einem abbiegenden Auto erfasst. Beide kamen ins Krankenhaus, die Frau starb dort später an ihren Verletzungen. Der 81-Jährige wurde leicht verletzt. Nach dem Unwetter bleiben mehrere Bahnstrecken zwischen Cottbus und Sachsen gesperrt. Umgestürzte Bäume blockieren die Strecken Cottbus-Görlitz und Cottbus-Großenhain. Die Aufräumarbeiten dauern an, für Fahrgäste fahren Ersatzbusse. Bei Bargenz im Landkreis Spree-Neiße stürzte ein Baum auf die Gleise und beschädigte einen Triebwagen der ODEC. Verletzt wurde niemand. Die US-Sondergesandten Witkow und Kushner sind zu neuen Gesprächen über ein Ende des Ukraine-Kriegs in Moskau eingetroffen. Dort sollen sie sich mit dem russischen Präsidentenberater Dmitriev treffen. Anschließend sind auch Gespräche in Kiew geplant. Die USA haben beide Seiten gebeten, während des Besuchs auf Angriffe zu verzichten. Einzelheiten des amerikanischen Friedensvorschlags sind bislang nicht bekannt. Die versuchten Sabotageakte gegen das deutsche Stromnetz häufen sich. In Sachsen sicherte die Polizei die ganze Nacht Spuren, nachdem an zwei Umspannwerken nördlich von Bautzen Sprengvorrichtungen entdeckt worden waren.
11: In Nordrhein-Westfalen wird weiter nach einem 48-Jährigen gefahndet, der zwei Bekennerschreiben verfasst haben soll. In seiner Wohnung fanden Ermittler Sprengstoff. Der Verdächtige soll die Aktionen mit dem Kampf gegen fossile Energien begründet haben. Der erste versuchte Angriff war am Dienstag an einem Umspannwerk in Brandenburg entdeckt worden. Noah Ulrich, Redaktion.
10: Fußball-Zweitligist Energie Cottbus hat am Nachmittag einen Auswärtspunkt geholt. In Wolfsburg spielten die Lausitzer 4:4. Union Berlin ist heute in der ersten Liga gefordert, und zwar in Leverkusen. Die aktuellen Temperaturen in Berlin mit am Alex und in Potsdam im holländischen Viertel 18 Grad. Heute oft wolkig, gegen Abend klingen letzte Schauer ab, die Nacht bleibt dann gering bewölkt und trocken. Morgen heiter bis wolkig und trocken, im Tagesverlauf viel Sonnenschein, Temperaturen bis 21 Grad.
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7: Ich bin Felix Becker. In Berlin demonstrieren heute tausende Menschen gegen hohe Mieten und Verdrängung. Die Veranstalter sprechen von rund 10.000 Teilnehmern. Nach Angaben der Polizei sind es weniger. Mehrere Initiativen und Gewerkschaften fordern einen bundesweiten Mietendeckel und die Enteignung großer Immobilienkonzerne. Rund um das Rote Rathaus kann es wegen der Demo zu Verkehrsbehinderungen kommen. Der Fliegenfischerverein Fario wird mit dem Naturschutzpreis des Landes Brandenburg ausgezeichnet. Der Verein setzt sich seit über 30 Jahren für den Schutz und die Wiederherstellung von Fließgewässern im Nordwesten Brandenburgs ein. Der mit 3.000 Euro dotierte Preis wird im November im Landkreis Prignitz übergeben. Russlands Präsident Putin hat eine dreitägige Unterbrechung der Angriffe auf die ukrainische Hauptstadt Kiew angeordnet.
8: Die Feuerpause soll ab Mitternacht gelten und steht im Zusammenhang mit dem Besuch der US-Sondergesandten Witkow und Kushner. Die beiden verhandeln heute in Moskau über ein mögliches Ende des Ukraine-Kriegs und werden morgen in Kiew erwartet. Auch die Ukraine will nach Angaben von Präsident Zelensky während der Gespräche auf Luftangriffe verzichten. Wie ein möglicher Friedensplan der USA aussieht, ist bislang nicht bekannt. Ulrike Klein, Redaktion.
7: In Sachsen-Anhalt beenden die Parteien heute ihren Wahlkampf vor der morgigen Landtagswahl.
9: Zu den Abschlussveranstaltungen werden mehrere prominente Bundespolitiker erwartet, darunter die AfD-Vorsitzenden Weidel und Krupalla sowie Linken-Fraktionschefin Reichinek. Parallel sind zahlreiche Demonstrationen und Veranstaltungen demokratischer Initiativen geplant. In den Umfragen liegt die vom Landesverfassungsschutz als gesichert rechtsextrem eingestufte AfD deutlich vorn. Timo Wiesner, Redaktion.
7: Fußball-Zweitligist Energie Cottbus hat am Nachmittag einen Auswärtspunkt geholt. In Wolfsburg spielten die Lausitzer 4:4. Union Berlin ist heute in der ersten Liga gefordert, und zwar in Leverkusen. Die aktuellen Temperaturen in Berlin mit Herrn Alex und in Potsdam im holländischen Viertel 18 Grad. Heute oft wolkig, gegen Abend klingen letzte Schauer ab, die Nacht bleibt dann gering bewölkt und trocken. Morgen heiter bis wolkig und trocken, im Tagesverlauf viel Sonnenschein, Temperaturen bis 21 Grad.
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7: Ich bin Felix Becker. In Berlin demonstrieren heute tausende Menschen gegen hohe Mieten und Verdrängung. Die Veranstalter sprechen von rund 10.000 Teilnehmern. Nach Angaben der Polizei sind es weniger. Mehrere Initiativen und Gewerkschaften fordern einen bundesweiten Mietendeckel und die Enteignung großer Immobilienkonzerne. Rund um das Rote Rathaus kann es wegen der Demo zu Verkehrsbehinderungen kommen. Der Fliegenfischerverein Fario wird mit dem Naturschutzpreis des Landes Brandenburg ausgezeichnet. Der Verein setzt sich seit über 30 Jahren für den Schutz und die Wiederherstellung von Fließgewässern im Nordwesten Brandenburgs ein. Der mit 3.000 Euro dotierte Preis wird im November im Landkreis Prignitz übergeben. Russlands Präsident Putin hat eine dreitägige Unterbrechung der Angriffe auf die ukrainische Hauptstadt Kiew angeordnet.
8: Die Feuerpause soll ab Mitternacht gelten und steht im Zusammenhang mit dem Besuch der US-Sondergesandten Witkow und Kushner. Die beiden verhandeln heute in Moskau über ein mögliches Ende des Ukraine-Kriegs und werden morgen in Kiew erwartet. Auch die Ukraine will nach Angaben von Präsident Zelensky während der Gespräche auf Luftangriffe verzichten. Wie ein möglicher Friedensplan der USA aussieht, ist bislang nicht bekannt. Ulrike Klein, Redaktion.
7: In Sachsen-Anhalt beenden die Parteien heute ihren Wahlkampf vor der morgigen Landtagswahl.
9: Zu den Abschlussveranstaltungen werden mehrere prominente Bundespolitiker erwartet, darunter die AfD-Vorsitzenden Weidel und Krupalla sowie linken Fraktionschefin Reichineck. Parallel sind zahlreiche Demonstrationen und Veranstaltungen demokratischer Initiativen geplant. In den Umfragen liegt die vom Landesverfassungsschutz als gesichert rechtsextrem eingestufte AfD deutlich vorn. Timo Wiesner, Redaktion.
7: In der ersten Fußball-Bundesliga hat Union Berlin gegen Leverkusen mit 0:4 verloren. Die weiteren Ergebnisse: Hoffenheim-Dortmund 2:3, Mönchengladbach-Elversberg 3:4, Werder Bremen-RB Leipzig 3:1 und SC Paderborn-Freiburg 0:1. In der zweiten Liga holte Energie Cottbus einen Auswärtspunkt. Die Lausitzer spielten in Wolfsburg 4:4. Die aktuellen Temperaturen in Berlin mit Herrn Alex und in Potsdam im holländischen Viertel 18 Grad. Heute oft wolkig, gegen Abend klingen letzte Schauer ab, die Nacht bleibt dann gering bewölkt und trocken. Morgen heiter bis wolkig und trocken, im Tagesverlauf viel Sonnenschein, Temperaturen bis 21 Grad.
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6: Ich bin Felix Becker. In Berlin demonstrieren heute tausende Menschen gegen hohe Mieten und Verdrängung. Die Veranstalter sprechen von rund 10.000 Teilnehmern. Nach Angaben der Polizei sind es weniger. Mehrere Initiativen und Gewerkschaften fordern einen bundesweiten Mietendeckel und die Enteignung großer Immobilienkonzerne. Rund um das Rote Rathaus kann es wegen der Demo zu Verkehrsbehinderungen kommen. Der Fliegenfischerverein Fario wird mit dem Naturschutzpreis des Landes Brandenburg ausgezeichnet. Der Verein setzt sich seit über 30 Jahren für den Schutz und die Wiederherstellung von Fließgewässern im Nordwesten Brandenburgs ein. Der mit 3.000 Euro dotierte Preis wird im November im Landkreis Prignitz übergeben. Russlands Präsident Putin hat eine dreitägige Unterbrechung der Angriffe auf die ukrainische Hauptstadt Kiew angeordnet.
7: Die Feuerpause soll ab Mitternacht gelten und steht im Zusammenhang mit dem Besuch der US-Sondergesandten Witkow und Kushner. Die beiden verhandeln heute in Moskau über ein mögliches Ende des Ukraine-Kriegs und werden morgen in Kiew erwartet. Auch die Ukraine will nach Angaben von Präsident Zelensky während der Gespräche auf Luftangriffe verzichten. Wie ein möglicher Friedensplan der USA aussieht, ist bislang nicht bekannt. Ulrike Klein, Redaktion.
6: In Sachsen-Anhalt beenden die Parteien heute ihren Wahlkampf vor der morgigen Landtagswahl.
8: Zu den Abschlussveranstaltungen werden mehrere prominente Bundespolitiker erwartet, darunter die AfD-Vorsitzenden Weidel und Krupalla sowie Linken-Fraktionschefin Reichinek. Parallel sind zahlreiche Demonstrationen und Veranstaltungen demokratischer Initiativen geplant. In den Umfragen liegt die vom Landesverfassungsschutz als gesichert rechtsextrem eingestufte AfD deutlich vorn. Timo Wiesner, Redaktion.
6: In der ersten Fußball-Bundesliga hat Union Berlin gegen Leverkusen mit 0:4 verloren. Die weiteren Ergebnisse: Hoffenheim-Dortmund 2:3, Mönchengladbach-Elversberg 3:4, Werder Bremen-RB Leipzig 3:1 und SC Paderborn-Freiburg 0:1. In der zweiten Liga holte Energie Cottbus einen Auswärtspunkt, die Lausitzer spielten in Wolfsburg 4:4. Die aktuellen Temperaturen in Berlin mit Herrn Alex und in Potsdam im holländischen Viertel 18 Grad. Heute oft wolkig, gegen Abend klingen letzte Schauer ab, die Nacht bleibt dann gering bewölkt und trocken. Morgen heiter bis wolkig und trocken, im Tagesverlauf viel Sonnenschein, Temperaturen bis 21 Grad.
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1: Ich bin Felix Becker. Russlands Präsident Putin hat eine dreitägige Unterbrechung der Angriffe auf die ukrainische Hauptstadt Kiew angeordnet.
2: Die Feuerpause soll ab Mitternacht gelten und steht im Zusammenhang mit dem Besuch der US-Sondergesandten Witkow und Kushner. Die beiden verhandeln heute in Moskau über ein mögliches Ende des Ukraine-Kriegs und werden morgen in Kiew erwartet. Auch die Ukraine will nach Angaben von Präsident Zelensky während der Gespräche auf Luftangriffe verzichten. Wie ein möglicher Friedensplan der USA aussieht, ist bislang nicht bekannt. Ulrike Klein, Redaktion.
1: In Sachsen-Anhalt beenden die Parteien heute ihren Wahlkampf vor der morgigen Landtagswahl.
3: Zu den Abschlussveranstaltungen werden mehrere prominente Bundespolitiker erwartet, darunter die AfD-Vorsitzenden Weidel und Chrupalla sowie Linken-Fraktionschefin Reichinek. Parallel sind zahlreiche Demonstrationen und Veranstaltungen demokratischer Initiativen geplant. In den Umfragen liegt die vom Landesverfassungsschutz als gesichert rechtsextrem eingestufte AfD deutlich vorn. Timo Wiesner, Redaktion.
1: Die versuchten Sabotageakte gegen das deutsche Stromnetz häufen sich. In Sachsen hat die Polizei an zwei Umspannwerken nördlich von Bautzen Sprengvorrichtungen entdeckt und die ganze Nacht Spuren gesichert. In Nordrhein-Westfalen wird weiter nach einem Mann aus Gevelsberg gefahndet, der zwei Bekennerschreiben verfasst haben soll. Der erste versuchte Angriff war am Dienstag an einem Umspannwerk in Brandenburg entdeckt worden. Wegen verschwundener Dienstwaffen hat es bei den Polizeibehörden des Bundes in den vergangenen 5 Jahren 33 Disziplinarverfahren gegeben. Wie viele Waffen tatsächlich verschwunden sind und wo sie abhanden kamen, teilte das Bundesinnenministerium nicht mit. Die Angaben würden aus Sicherheitsgründen nicht veröffentlicht, hieß es zur Begründung. In der ersten Fußball-Bundesliga hat Union Berlin gegen Leverkusen mit 0:4 verloren. Die weiteren Ergebnisse: Hoffenheim-Dortmund 2:3, Mönchengladbach-Elversberg 3:4, Werder Bremen-RB Leipzig 3:1 und SC Paderborn-Freiburg 0:1. Die aktuellen Temperaturen in Berlin mit Herrn Alex und in Potsdam im holländischen Viertel 18 Grad. Heute oft wolkig, gegen Abend klingen letzte Schauer ab, die Nacht bleibt dann gering bewölkt und trocken. Morgen heiter bis wolkig und trocken, im Tagesverlauf viel Sonnenschein, Temperaturen bis 21 Grad.
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